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1: Es ist 4 Uhr.
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0: Viertel nach sieben, ihr hört Radio Grün-Weiß am Montagmorgen mit Julia Hofer und
1: Marc Jankos. Morgen.
0: Schönen guten Morgen, und vor Sizilien steht gerade eine Privatinsel zum Verkauf.
1: Ja, die Santa Maria Island ist rund 11,5 Hektar groß, liegt in einer geschützten Lagune und kostet 15 Millionen Euro. Dafür gibt es unberührte Natur, einen Bio-Olivenhain, eine Villa und sogar eine historische Kapelle aus dem 16. Jahrhundert. Ja, ganz ohne Kompromisse geht es aber nicht. Erreichbar ist die Insel nur mit einem kleinen Motorboot. Strom kommt vom Generator und Wasser vom gesammelten Regen. Ich weiß nicht, ob es was für mich wäre.
0: 15 Millionen für einen Campingurlaub.
1: Ja, weiß ich nicht. Sehe ich nicht.
0: Wobei, wenn man die Millionen hat für die Insel, dann geht sich da ein kleines Upgrade auch aus.
1: Ja, stimmt.
0: Jetzt passend zu Santa Maria Island, Roland Kaiser für euch. Guten Morgen.
1: Guten Morgen.

Heute Montag, der 22. Juni. Schönes Aufstehen, Steiermark. In 12 Stunden sind 20 Minuten bei Österreich gegen Argentinien schon gespielt. Dann führen wir hoffentlich schon 1-0. Gleich gibt's Gilbert und Donna Summer für euch.

0: vor den Nachrichten um 7:30.
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13: 7 Minuten vor 7:30.
14: Guten Morgen.

7.26 Uhr haben wir auf der Uhr in 4 Minuten Nachrichten, Wetter, Verkehr aus der Steiermark. Und in circa einer Viertelstunde gibt's bei uns die Freizeittipps.

0: Montag, 7.30 Uhr, halb acht.
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0: Im Studio Julia Hofer.
2: Schönen guten Morgen. Bei der Landesflüchtlingsreferentenkonferenz in Graz haben die Bundesländer klare Zuständigkeiten, wirksamere Kontrollen und eine faire Kostentragung durch den Bund gefordert. Im Mittelpunkt sind die Grundversorgung, die Betreuung von Vertriebenen aus der Ukraine, unbegleitete minderjährige Flüchtlinge und die Umsetzung europäischer Vorgaben gestanden. Der steirische Landesrat Hannes Ammesbauer betonte, die Länder bräuchten praxistaugliche Regeln und verlässliche Zuständigkeiten. Am Ende der Konferenz hat Ammesbauer den Vorsitz an den Salzburger Landesrat Wolfgang Fürweger übergeben. Bei einem schweren Verkehrsunfall auf der Enstalstraße zwischen Radstadt und Mandling sind gestern Nachmittag zwei Menschen ums Leben gekommen. Ein PKW und ein Motorrad sind aus bislang ungeklärter Ursache kollidiert. Die beiden Personen auf dem Motorrad haben dabei tödliche Verletzungen erlitten und sind noch an der Unfallstelle verstorben. Die beiden Insassen des Autos sind verletzt ins Krankenhaus gebracht worden. Und gute Nachrichten gibt es für Lungenpatienten in der Steiermark. Nach mehr als 3 Jahren Personalmangel ist die Lungenstation am Uniklinikum Graz wieder geöffnet worden. Mario Freis berichtet.
3: Die Bettenstation der Pneumologie war seit Frühjahr 2023 geschlossen, weil Personal gefehlt hat. Jetzt konnte das Team wieder verstärkt werden und die Station hat Anfang Juni ihren Betrieb aufgenommen. Während der Schließung sind die Patienten auf andere Abteilungen verteilt worden. Ab sofort können Menschen mit Erkrankungen wie Asthma oder COPD wieder direkt auf der spezialisierten Lungenstation behandelt werden. Laut Abteilungsleiter Nikolaus Kneidinger sind die 20 Betten bereits voll belegt.
2: Der Bedarf ist groß. In Österreich leiden mehr als 1 Million Menschen an einer Lungenerkrankung. Durch die Wiederöffnung soll die Versorgung jetzt deutlich verbessert werden. Ja, und der Tag, der startet zuerst mal mit viel Sonnenschein in der Steiermark. Am Nachmittag mischen dann aber wieder größere Quellwolken und auch Regenschauer und Gewitter mit, die teils auch recht kräftig ausfallen können. Die Tageshöchstwerte, die liegen dabei zwischen 27 und 32 Grad.
0: 7.32 Uhr, der Radio Grün-Weiß Verkehrs- und Blitzreport. Ein paar Minuten länger braucht ihr auf der A2 Südautobahn Richtung Wien. Da gibt es Stau ab dem Knoten Graz-West wegen einer Baustelle. A9 Pirn-Autobahn Richtung Linz, Stau ab Lebring im Frühverkehr. Da verliert ihr bis zu einer Viertelstunde. B67 in Feldkirchen, da staut es ab dem Flughafen Richtung Graz. Und auch Stau im Grazer Frühverkehr am Südgürtel. In der Maria-Troster-Straße, Triester-Straße, bis zu einer Viertelstunde dort mehr Zeit einplanen. 038 42 43, dreimal die Null für eure Verkehrsinfos. Gute Fahrt.
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0: John bringt uns rein in den Montag. 7.37 Uhr.
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0: 7.40 Uhr, guten Morgen.
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0: Und Julia, da gibt's Sommerfeeling in Bruck.
3: Genau, noch bis Samstag heißt es am Hauptplatz Bruck an der Mur wieder Beach an der Mur. Eine Woche lang verwandelt sich das Stadtzentrum in einen echten Stadtstrand. Freut euch unter anderem auf Beachvolleyball, Beachtennis und Boccia. Weitere Infos gibt's unter beachandermur.at.
0: Morgen um 19.30 Uhr, da steht im Stadttheater Leoben die Operette Il Signor Fagotto auf dem Programm. In Jacques Offenbachs humorvollem Einakter sorgen Täuschungen, musikalische Rivalitäten und ein vermeintlicher Starbesuch für turbulente Verwechslungen und beste Unterhaltung.
3: Und ab Donnerstag bis 5. Juli gastiert der Zirkus Aros in Leoben nahe Hornbach. Das neue Zirkusprogramm begeistert mit Artistik, Unterhaltung für die ganze Familie und einem eigenen Streichelzoo. Alle Spielzeiten findet ihr unter zirkus-aros.at.
0: Und wie immer, egal was ihr unternehmt, wir wünschen euch ganz, ganz viel Spaß dabei.
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0: In Wien beschäftigt sich die Justiz mit dem früheren FPÖ-Vizekanzler Heinz Christian Strache. Und in Großbritannien könnte Premierminister Keir Starmer heute über seinen Rücktritt entscheiden. Die Themen bei uns in 12 Minuten bei Christina Adler hier auf Radio Grün-Weiß.
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0: In 9 Minuten wird's auch schon 8 jetzt. Álvaro Soler.

Astrid Wirtenberger hat neue Musik. Wir werden mit ihr drüber sprechen in der grün-weißen Morgenwelle kurz nach 8. Jetzt ist es 7.54 Uhr. Guten Morgen.

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1: Im Studio Christina Adler. Wer allergisch ist, wird es schon bemerkt haben. Gräser und Pilzsporen haben gerade ihre Hauptblütezeit. Um das Bewusstsein für Allergien und Asthma zu schärfen, hat die World Allergy Organization diese Woche zur weltweiten Allergiewoche ausgerufen. Wenn man wissen will, ob man eine Allergie hat, kann man sich ganz einfach testen lassen, weiß Allergologin Erika Jensen-Jarolim.
2: Einen schnellen Allergiecheck bekommt man bei den meisten Ärzten, die auch spezialisiert sind für Allergien. Also das sind die Fächer Hals-Nasen-Ohrenarzt, Dermatologie, die Kinderärzte eben, aber eben auch die auf Allergologie spezialisierten Fächer. Da gehört auch die klinische Immunologie dazu.
1: Mit einer Allergenimmuntherapie kann man Allergien auch behandeln und das Immunsystem nach und nach an den Erreger gewöhnen. Das dauert allerdings bis zu 3 Jahre. In Wien beschäftigt sich die Justiz erneut mit dem früheren FPÖ-Vizekanzler Heinz-Christian Strache. Dabei geht es zunächst um die Causa Lebensversicherung und um rund 300.000 Euro. Strache wird Untreue vorgeworfen. Er soll versucht haben, sich die Prämie einer Lebensversicherung auszahlen zu lassen, die von der Wiener FPÖ abgeschlossen wurde. In Großbritannien könnte Prime Minister Keir Starmer heute über seinen Rücktritt entscheiden. Der politisch schwer angeschlagene Regierungschef könnte sich dann festlegen, ob er zurücktritt oder sich einem Kampf um den Parteivorsitz in seiner Labour-Partei stellt, heißt es aus Insiderkreisen. Zuvor hatten weitere Minister und Abgeordnete Starmer ja zum Rücktritt gedrängt. Außenseiter sind gefährlich. Darauf hoffen heute die österreichischen Fußballfans vor dem WM-Kracher gegen Weltmeister Argentinien. Oft legt unser Nationalteam gegen scheinbar übermächtige Gegner die besten Spiele hin. Mit einem Punkt wären wir schon so gut wie sicher im 16-Finale. Ankick ist heute Abend um 19 Uhr unserer Zeit. Und die Public Viewings werden da in Österreich vor lauter Fans übergehen.
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3: Wir schauen wieder zu den aktuellen Temperaturen, die jetzt schon langsam nach oben klettern. Beim Südbahnmuseum in Mützzuschlag hat es 20 Grad, 21 Grad sind es in Fischbach, in Fronleiten messen wir 23 Grad und in Knittelfeld sind es 19 Grad. Der Tag startet zuerst mal mit viel Sonnenschein in der Steiermark. Am Nachmittag mischen dann aber wieder größere Quellwolken und auch Regenschauer und Gewitter mit, die teils auch recht kräftig ausfallen können. Die Unwetter sollten sich aber Richtung Abend wieder großteils beruhigen. Die Tageshöchstwerte, die liegen dabei zwischen 27 und 32 Grad.
4: Das sind einmal gute Nachrichten fürs Public Viewing. 3 nach 8, der Radio Grün-Weiß Verkehrs- und Blitzreport A2 Südautobahn Richtung Wien. Da gibt es Stau ab dem Knoten Graz-West wegen einer Baustelle. Außerdem Viertelstunde Zeitverlust auf der A9 Richtung Linz. Da gibt es Stau ab Lebring. B67 in Feldkirchen, da staut es ab dem Flughafen Richtung Graz. Stau auch im Grazer Frühverkehr am Südgürtel, in der Maria-Troster-Straße, in der Grabenstraße und in der Triester-Straße. Da braucht ihr bis zu einer Viertelstunde länger. Und auf der Schemmerlhöhe Richtung Lassnitzhöhe der Stauz wegen Markierungsarbeiten. Danke, Manni. Fürs Melden sollte euch was auffallen. Unfallstaublitzer 038 42 43 3x die 0. Gute Fahrt.
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4: Ja, und Ende 2024 haben sich ja die Seher nach fast 30 gemeinsamen Jahren aufgelöst. Musik machen aber alle weiter.
3: Ja, Sassi Holzinger. Ja, hoppala, Entschuldigung. Oh Mann.
4: Ja, die ist auch schon länger unterwegs. Fred Jaklitsch, Mystik Alpin hat der. Außerdem die Astrid Wirtenberger, die macht auch Solomusik. Und die Astrid, die hat auch ein neues Lied am Start. Wir sprechen da gleich mit ihr in der grün-weißen Morgenwelle
3: drüber. Es gibt ein Jugendwort, das heißt Sassi. Deswegen muss ich immer an Sassi denken. Sorry, Sassi.
4: Sassi. Julia Hofer, Marc Ehrengroßer, guten Morgen am Montag. Take on me, aha. Ja, schäm dich. Na, verstehe.
3: Hör auf.

0: hat jetzt brav geübt. Wie heißt sie?
1: Sassi Holzinger habe ich geübt.
0: Ja?
1: Ja.
0: Perfekt, super.
1: Jetzt machen wir gar Angst.
0: Achter Acht, guten Morgen.
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0: guten Morgen. 7:11, ihr hört die grün-weiße Morgenwelle am Montag. Und bei uns geht's jetzt um Astrid Württemberger. Ihre Stimme kennen, glaube ich, die meisten bei uns in Österreich. Sie hat eine der erfolgreichsten österreichischen Bands über Jahrzehnte mitgeprägt, Songs mitgestaltet, die alle wirklich längst Kultstatus haben. Und seit circa 1,5 Jahren ist Astrid Württemberger solo unterwegs und startet mit ihren eigenen Projekten so richtig durch. Und das mit ganz, ganz viel Energie. Über 25 Jahre war sie Teil der Seher. Jetzt solo unterwegs zu sein, das ist dann doch was ganz anderes für sie.
1: Es ist ja viel schwarz und weiß. Man kann das nicht vergleichen mit dem anderen. Es ist einfach so. Man fängt irgendwie von vorne an und man begibt sich auf eine abenteuerliche Reise, wo man nicht weiß, wo man hinkommt und wie es weitergeht. Aber es ist trotzdem immer wieder eine neue Herausforderung, jedes Mal und vor jedem Konzert. Und wenn man neue Songs schreibt, wie kommen die Songs an und so, werden sie gespielt und gefallen sie die Leute. Ja, es ist spannend, aber es ist eine schöne Erfahrung, muss ich sagen. Möchte ich nicht missen.
0: Neue Musik war schon ein gutes Stichwort. Ihre aktuelle Single heißt nämlich Ich find dein Herz mega.
1: Es gibt immer wieder so Lebensmomente, wo man halt vielleicht mit einer gewissen Situation oder so, sozusagen im Kopf, die im Kopf hat oder einfach gerade erlebt. Und es ist jetzt nicht explizit auf gerade eine bestimmte Person, aber ich habe das schon oft erlebt. Und es ist einfach schön, wenn man einen Menschen hat an seiner Seite, mit dem es passt, was funktioniert, was vielleicht am Anfang einmal Schwierigkeiten gegeben hat, aber sie dann das Ganze einrenkt, und weil wir ja alle nicht ohne Fehler sind, und darum ist es schön, wenn man die kleinen Fehler vielleicht sogar lieben lernt.
0: So ein richtiges Rezept für einen Astrid Württemberger Song gibt es aber nicht.
1: Es ist unterschiedlich. Also manches Mal sitze ich mir hin und es fällt mir gleich was ein und ich spiele das auf meiner Gitarre und singe dann natürlich auch gleich eine Melodie und einen Text dazu. Dauert halt dann ein bisschen, aber ab und zu ist es auch so, dass ich schon fertige Playbacks geliefert kriege von meinen Kollegen, wo ich dann den Song fertig mache. Eigentlich, also das ist eigentlich mein größter Teil beim Arbeitsprozess, dass ich das gemeinsam mache, und aber den Rest halt dann Text und Melodie und das von mir kommt.
0: Und jetzt hören wir rein in der grün-weißen Morgenwelle in den aktuellen Song von Astrid Württemberger. Das ist jetzt Ich find dein Herz mega. Woher?

0: Gleich bei uns, Cyndi Lauper. Die feiert heute nämlich Geburtstag, wird 72 Jahre alt. Girls just wanna have fun. Deswegen auch gleich für euch in der grün-weißen Morgenwelle. Es ist 10 Minuten vor 8:30.
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11: Wir sind Helden, 8.22 Uhr.
12: Guten Morgen.

Österreich gegen Argentinien. Heute 19 Uhr Ankick in Dallas bei der Fußball-WM. Ich glaube, ganz Österreich wird schauen, ist natürlich auch Thema bei uns noch. Vor 9 hier auf Radio Grün-Weiß. Was Nick P. tippt, wie es ausgeht, hört ihr gleich nach 8:30.

0: Just Wanna Have Fun, heute 72 Jahre alt geworden. Es ist 8.30 Uhr.
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0: Im Studio Julia Hofer, und angesichts zunehmender Trockenheit wird in der Steiermark über neue Möglichkeiten zur Wasserspeicherung diskutiert.
2: Genau, Regenwasser soll künftig stärker gesammelt und genutzt werden, anstatt ungenutzt über Kanäle abzufließen. Im Fokus stehen dabei Regenwassertonnen und Sammelbecken, vor allem bei Neubauten. Zusätzlich sollen mehr Flächen geschaffen werden, auf denen Wasser kontrolliert versickern kann, um das Grundwasser zu stärken. Ziel ist es, besser auf längere Trockenphasen und gleichzeitig häufigere Starkregenereignisse vorbereitet zu sein. Bei Bad Schwanberg im Bezirk Deutsch-Landsberg ist gestern Nachmittag eine 15-jährige Mopedlenkerin bei einem Verkehrsunfall schwer verletzt worden. Die Jugendliche ist auf der B76 gefahren und dabei mit einem PKW kollidiert. Trotz Vollbremsung konnte der Autofahrer den Zusammenstoß nicht mehr verhindern. Die 15-Jährige ist mit dem Rettungshubschrauber ins LKH Graz geflogen worden. Beide Lenker sind nicht alkoholisiert gewesen. Und die Lebenshilfe Leoben feiert ihr 40-jähriges Bestehen. Seit 1986 begleitet die Einrichtung Menschen mit Behinderung in vielen Lebensbereichen und zählt heute zu den wichtigsten sozialen Angeboten in der Region. Geschäftsführerin Heike Greimel.
3: Das finde ich ist ein bemerkenswertes Jubiläum. Von einer kleinen Initiative ist die Lebenshilfe doch zu einem mittelständischen Unternehmen gewachsen. Wir haben 130 Mitarbeiter und dafür kann man sehr stolz sein drauf.
2: Die Einrichtung ist 1986 von Eltern gegründet worden und bietet heute unter anderem Arbeits- und Beschäftigungsangebote, Wohnmöglichkeiten sowie Assistenz im Alltag. Auch die weitere Finanzierung ist gesichert, Soziallandesrat Hannes Ammesbauer.
4: Es ist uns auch gelungen, trotz angespannter budgetärer Situationen im Behindertenbereich keine Einsparungen bis jetzt zu treffen, ganz im Gegenteil. Und ja, die Budgetverhandlungen für 27 laufen bereits und ich kämpfe dafür, dass wir diesen Kurs auch weiter so fortführen können.
2: Die Lebenshilfe Leoben will auch in Zukunft dafür sorgen, dass Menschen mit Behinderung gesehen, gehört und unterstützt werden. Ja, und der Tag, der startet zuerst mal mit viel Sonnenschein in der Steiermark. Am Nachmittag mischen dann aber wieder größere Quellwolken und auch Regenschauer und Gewitter mit, die teils auch recht kräftig ausfallen können. Die Unwetter sollten sich aber Richtung Abend wieder großteils beruhigen. Die Tageshöchstwerte, die liegen dabei zwischen 27 und 32 Grad.
0: 8.32 Uhr, der Radio Grün-Weiß Verkehrs- und Blitzreport, A2 Südautobahn Richtung Klagenfurt, da gibt Stau vor Bad Waltersdorf. Außerdem Stau auf der A2 Richtung Wien ab dem Knoten Graz-West. Länger braucht ihr auch auf der A9 Richtung Linz ab Lebring, da verliert ihr bis zu einer Viertelstunde. Außerdem Stau B67 und zwar in Feldkirchen ab dem Flughafen Richtung Graz und auch auf der B67 in Judendorf, da staut's wegen Überlastung Richtung Graz. Und Stau auf der Schemmerlhöhe Richtung Lassnitzhöhe wegen Markierungsarbeiten. Sollte euch was auffallen, 038 42 43 3x die 0. Gute Fahrt.
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0: 8.36 Uhr. Guten Morgen auf Radio Grün-Weiß und um 19 Uhr ist soweit Ankick bei der Fußball-WM. Österreich gegen Argentinien in Dallas. Und mit von der Partie vor dem Fernseher ist auch Nick P. Er ist überzeugt, Messi möglicherweise könnte da Tor gegen uns schießen. Aber wir Österreicher, wir werden trotzdem mit 2:1 gewinnen.
1: Ja, alle haben irgendwie großen Respekt vor Messi, ist ja berechtigt auch. Gell? Aber ich glaube, Rangnick, wir haben wirklich einen der besten Trainer, der weiß, wie er seine Mannschaft auf Messi einstellen muss. Ich hoffe natürlich, dass wir ihn irgendwie halten können und da sage ich nicht, der Tor schießt gegen uns. Ich hoffe, dass er die 3 Tore, die er geschossen hat, dass er mit denen zufrieden ist und nicht bei uns noch eins schießt. Nicht? Im Gegenteil, dass wir vielleicht gegen ihn eins schießen. Ist vielleicht sogar gut, dass er vorher gewonnen hat, weil jetzt glauben sie vielleicht, sie sind wirklich die Kaiser und die Kings, nicht? Und das ist, dieser Glaube kann oft in die Irre führen, gell? Und zur Überheblichkeit führen. Und das könnte uns gut tun, aber schauen wir mal.
0: Ich glaube, wir sind alle definitiv gespannt. Wir wissen auch, für wen Semino Rossi die Daumen drückt. Nick P. auf jeden Fall natürlich für uns Österreicher. Und jetzt gibt's Nick P. für euch in der grün-weißen Morgenwelle mit einem Klassiker in neuem Gewand. Du und ich.

0: Schönen Montagmorgen wünsche ich euch hier auf Radio Grün-Weiß. Und der Glaube stirbt ja bekanntlich zuletzt, gell? Amerika, wir Österreicher werden Weltmeister. Fesch Weltmeister spiele ich euch gleich auf Radio Grün-Weiß. Jetzt zum Sport mit Marcel Fischer.
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2: Bevor es um Österreich-Argentinien geht, kurz zu den anderen Partien. Spanien rehabilitiert sich nach der Nullnummer gegen Kap Verde und schlägt Saudi-Arabien klar mit 4:0. Uruguay kommt in der Nacht dann gegen das tapfere Kap Verde auch nicht über ein 2:2 hinaus. Belgien enttäuscht erneut beim 0:0 gegen den Iran und Ägypten bezwingt Neuseeland mit 3:1. Und natürlich fiebert ganz Österreich dem heutigen Duell gegen Argentinien entgegen. Anpfiff um 19 Uhr. Servus TV überträgt live, wenn Ralf Rangnick mit seinem Team gegen den Titelverteidiger rund um Lionel Messi für eine Sensation sorgen will.
3: Klar, sie haben mit Messi wahrscheinlich den besten Spieler, den es bis heute jemals gegeben hat. Und wir müssen zeigen, dass wir eine der besten Teams, eine der besten Mannschaften sind bei dieser WM. Und das Ganze bedeutet, dass wir auf taktisch sehr hohem Niveau spielen müssen, aber dass wir auch, was die Energie und den Mut angeht, auch am obersten Level spielen müssen. Vielleicht sogar auch die beste Leistung zeigen müssen, die wir unter meiner Amtszeit bisher gezeigt haben.
2: Für Marcel Sabitzer ist der WM-Hit gegen Argentinien auch noch sein 100. Länderspiel.
4: Das heißt, das Spiel ist sehr besonders für mich. Wenn du den Ort dann siehst, das Stadion, den Gegner, dann ist das schon, was einem nahe geht, was einen ja, stolz macht. Und deshalb, ich freue mich sehr auf das Spiel. Ich bin super fokussiert, auch zu überzeugen. Und wir werden bereit sein, das kann ich sagen, extra Motivation vom Trainer. Braucht's nicht.
2: Österreich gegen Argentinien heute um 19 Uhr auf Servus TV. Die Startaufstellung hat Ralf Rangnick dem Team schon gestern verraten. Ob Stefan Posch dabei ist, ist offen. Der Steirer hat nach seinem Kieferbruch zuletzt samt Maske mittrainiert. PS, für Lionel Messi geht's heute auch darum, neuer Rekordtorschütze bei der WM zu werden. Im Moment liegt er gleich auf mit dem deutschen Miroslav Klose mit 16 Treffern an der Spitze.
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2: Und der TSV Hartberg hat sich mit Mainz 05 auf eine Verlängerung der Leihe von Konstantin Schopp für die kommende Saison geeinigt. Der 20-jährige Innenverteidiger und Sohn von Hartberg-Cheftrainer Markus Schopp war bereits im Frühjahr leihweise für die Steirer aufgelaufen und konnte absolut überzeugen.
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0: Man muss nur ganz fest dran glauben. 9:10, guten Morgen auf Radio Grün-Weiß. Christina Adler hat 9:00 dann die Nachrichten für euch.
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Stimme ist jetzt perfekt aufgewärmt. Passt ganz gut. Jetzt kommt nämlich auch Gerd Steinbecker vor neun. Es ist 8:56 Uhr gleich. Schönen guten Morgen am Montag.

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1: Im Studio Christina Adler. Die umstrittene Messenger-Überwachung beschäftigt heute den Verfassungsgerichtshof. FPÖ und Grüne wollen die Regelung kippen. Die Opposition spricht von einem unverhältnismäßigen Eingriff in die Grundrechte. Die Regierung hat das Gesetz schon im Vorjahr beschlossen. Technisch wird es aber noch nicht angewandt. Martina Steidl mit den Details.
2: Die dazugehörige Software fehlt nämlich noch, die Ausschreibung dafür läuft, heißt es aus dem Innenministerium. Mit dem Gesetz zur Messenger-Überwachung soll der Staatsschutz Handys überwachen und verschlüsselte Chats auf Telegram, WhatsApp oder Signal mitlesen können. Die FPÖ spricht davon, dass die Regierung alle Menschen in Österreich überwachen will. Die Grünen befürchten Missbrauch durch diese Regelung. In anderen Ländern habe sich gezeigt, dass auch oppositionelle Journalisten oder Richter ausspioniert wurden.
1: Die Verfassungsrichter wollen sich heute genau erklären lassen, wie die Überwachung funktionieren soll und wer die Daten bekommt, und holen sich dabei auch Unterstützung von einem IT-Experten. Eine Entscheidung wird es aber wohl erst in einigen Monaten geben. Im Wiener Freibad Gänsehäufel sind gestern innerhalb weniger Stunden gleich zwei Badegäste ums Leben gekommen. Am Nachmittag ist ein 39-jähriger Mann vor den Augen seiner Kinder ertrunken. Am Abend wurde dann ein 24-jähriger vermisst gemeldet und später tot aus dem Wasser geborgen. In Österreich ertrinken pro Jahr im Schnitt 42 Menschen. Und die Zahl der tödlichen Ertrinkungsunfälle bleibt seit Jahren auf einem hohen Niveau, informiert das Kuratorium für Verkehrssicherheit. Der Fahrplan für ein endgültiges Friedensabkommen zwischen den USA und dem Iran steht. Innerhalb der nächsten 60 Tage soll es fertig sein. Ein Kommunikationskanal soll Vorfälle in der Straße von Hormuz verhindern. Außerdem wird mit dem Libanon ein Konfliktlösungsstab eingerichtet, damit die Gefechte im Land aufhören. Bis heute Abend hat man noch die Chance, 5 aktuelle Volksbegehren zu unterzeichnen. Gefordert wird da unter anderem, dass der Karfreitag ein gesetzlicher Feiertag wird, sowie gratis Verhütungsmittel für alle. Die sozialdemokratischen Polizeigewerkschafter fordern außerdem eine Mindestzahl an Polizisten, die sich an der Einwohnerzahl orientieren soll. Unterschreiben kann man die Volksbegehren auf den Gemeindeämtern oder online mit der ID Austria.
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3: Und es wird von Stunde zu Stunde wärmer. Da hat es in Graz am Hauptplatz schon 25 Grad. 23 Grad messen wir in Leoben. 25 Grad sind es in Köflach und 27 Grad hat es bereits in Leibniz. Jetzt gibt es erstmal noch viel Sonnenschein. Am Nachmittag entstehen dann größere Quellwolken. Dazu sind einige Regenschauer und Gewitter möglich, die lokal auch kräftiger ausfallen können. Gegen Abend beruhigt sich das Wetter aber wieder vielerorts. Also sollte dem Public Viewing nichts im Weg stehen.
4: Danke, Julia. 3 nach 9. Der Radio Grün-Weiß Verkehrs- und Blitzreport A2 Südautobahn Richtung Klagenfurt. Da gibt es Stau vor Bad Waltersdorf. Außerdem auf der A2 Richtung Wien Stau ab dem Knoten Graz-West wegen einer Baustelle. Und länger braucht ihr auch auf der A9 Richtung Linz Stau ab Lebring. Da verliert ihr bis zu 10 Minuten. Sollte euch was auffallen, Unfall, Staublitzer 038 42 43. Dreimal die 0. Gute und sichere Fahrt.
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4: Und wir bringen euch die Motivation ins Büro, in den Garten, auf die Baustelle und auch in den Stau. Josh, Expresso und Chianti gleich mit dabei. Außerdem Marc Matlock, Mamacita. Und das ist die neue von Helene Fischer. Kennst du die

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0: Vom Schwarmland in die Charts. Das ist die Story von Love is a Shield von Camouflage. Jetzt in der Pop History bei Mario Freis.
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2: Es geht zurück in den Sommer 1989. Drei junge Musiker aus Schwaben schaffen etwas, das damals kaum jemand für möglich gehalten hat. Mit Love is a Shield katapultiert sich die Band Camouflage aus der deutschen Synthie-Pop-Szene direkt in die europäischen Charts. Der Song erscheint auf dem Album Methods of Silence und entwickelt sich ganz schnell zum größten Hit der Band. Inhaltlich erzählt Love is a Shield von der Kraft der Liebe als Schutzschild gegen Unsicherheit, Einsamkeit und die Herausforderungen des Lebens. Verpackt wird diese Botschaft in einen modernen internationalen Sound. Auch deswegen ist die Band aus Deutschland immer wieder mit Deepish Mode verglichen worden. Für die Band ist der Titel zum Durchbruch geworden. In die Top 10 hat er es in Deutschland geschafft und natürlich auch in zahlreichen anderen europäischen Ländern ein großer Erfolg. Sänger Heiko Meile hinterfragt aber gar nicht mehr, warum ein Song zum Erfolg wird, ein anderer nicht. Er nimmt das mittlerweile ziemlich gelassen.
3: Ich möchte was machen, was ich gut finde, wo ich drauf stehe, wohinter ich stehen kann. So, und warum dann der eine Song funktioniert und der andere nicht. Und darüber habe ich mir jahrelang den Kopf zerbrochen und habe nie eine Lösung gefunden. Ich glaube, da gibt es auch keine Erklärung dafür.
2: Bis heute gilt Love is a Shield als einer der wichtigsten deutschen Synthie-Pop-Hits überhaupt. Ein Song mittlerweile mit Kultstatus und ein Titel, der zeigt, dass große Popmusik keine Landesgrenzen kennt.
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0: Wolkenfrei am Montag. Vormittag. Es ist 9.30 Uhr, das ist der Radio Grün-Weiß Verkehrs- und Blitzreport. Gibt es noch eine Meldung von der A2 Südautobahn Richtung Klagenfurt. Da staut es weiterhin vor Waltersdorf wegen einer Baustelle. Ansonsten ist schon alles ruhig, sollte euch was auffallen. Unfallstaublitzer 038 42 43, dreimal die 0, gute und sichere Fahrt.
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0: Musik, eine Abwechslung, das ist euer Montagvormittag bei der Arbeit.
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0: Wir haben heute Montag, den 22. Juni und heute vor genau 92 Jahren, da hat die Geschichte eines der bekanntesten Autos der Welt begonnen. Denn am 22. Juni 1934, da hat Ferdinand Porsche den Auftrag bekommen, ein Auto für das Volk zu bauen. Der VW Käfer war geboren und ist zu einem der meistverkauften Autos aller Zeiten geworden. Mit nur 13 Jahren hat es Stevie Wonder am 22. Juni 1963 zum allerersten Mal in die US-Charts geschafft. Die Live-Version des Songs Fingertips Part 2, die hat international eingeschlagen und ihn zum absoluten Kinderstar gemacht. Seinen endgültigen Durchbruch weltweit hat er dann Anfang der 70er Jahre gefeiert.
2: Good morning in the morning. Ganz liebe Grüße aus Southwest Florida.
0: Geburtstag feiert heute der deutsche Schlagersänger Michael Wendler. Er wird heute 54. An Tagen wie diesen. Geburtstag feiert auch der Frontmann der Toten Hosen Campino. Er wird heute 64. Und wir gratulieren jetzt einer Dame, die in Hollywood längst Legendenstatus erreicht hat.
3: And the winner is Marvelous Meryl Streep.
0: Meryl Streep feiert heute ihren 77. Geburtstag. Mit 3 Oscars und 21 Oscar-Nominierungen zählt sie zu den erfolgreichsten Filmschauspielerinnen aller Zeiten. Und wir dürfen auch noch einer absoluten Pop-Ikone zum Geburtstag gratulieren. Cyndi Lauper feiert heute ihren 72. Geburtstag.
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0: 18 Jahre mittlerweile her, 2008 rausgekommen, Platz 1 in den USA und Großbritannien, Platz 4 bei uns damals in Österreich. Das sind Coldplay mit Viva la Vida.

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1: Im Studio Christina Adler. Drei maskierte Täter sind letzte Nacht gegen 3.30 Uhr in einen Juwelier in der Amraser Straße in Innsbruck eingebrochen und dabei direkt mit einem Fahrzeug in die Auslage des Geschäftes gekracht, berichtet die Polizei. Vitrinen wurden eingeschlagen, offenbar Schmuck und Wertgegenstände gestohlen. Die Täter sind daraufhin geflüchtet. Jetzt läuft eine Alarmfahndung für den Großraum Innsbruck. Mit der umstrittenen Messenger-Überwachung beschäftigen sich heute die Richter am Verfassungsgerichtshof. Dagegen sind FPÖ und Grüne. Sie halten die Überwachung von Messenger-Diensten wie etwa WhatsApp für einen unverhältnismäßigen Eingriff in die Grundrechte. Bei Terror- und Spionageverdacht dürfen Handys ja seit dem Vorjahr überwacht werden. Der Staatsschutz kann also bei Chats mitlesen. Doch technisch ist das noch nicht angewandt worden. Es ist immer noch offen, welche Software zur Überwachung genutzt werden soll. In Kolumbien kommt es zum politischen Richtungswechsel. Der rechte Hardliner Abelardo de la Espriella hat die Stichwahl um das Präsidentschaftsamt gewonnen. Der von US-Präsident Trump unterstützte Politik-Neuling setzt sich gegen den linken Senator Ivan Cepeda durch, wie aus offiziellen Wahlergebnissen hervorgeht. De la Espriella ist nach Auszählungen fast aller Stimmen auf 49,7% gekommen, Cepeda auf 48,7%. Mit den ersten Badetagen steigen viele nach dem Freibadbesuch direkt mit Flipflops, Badeschlappen oder sogar barfuß ins Auto. Was bequem wirkt, kann etwa bei einer Notbremsung zum Sicherheitsrisiko werden, warnt heute der ÖAMTC. Rutscht der Fuß vom Pedal oder fädelt man zwischen den Pedalen ein, kann das in einer Notsituation gravierende Folgen haben. Daher wird dazu geraten, beim Fahren immer geeignete Schuhe zu tragen. Die Formel 1 macht diese Woche wieder Halt in der Steiermark. Rund um den Red Bull Ring in Spielberg werden tausende Fans erwartet. Die Campingplätze sind fast ausgebucht. Und auch das Wetter spielt mit. Es wird wieder heiß mit über 30 Grad. Das Rote Kreuz hat sich deshalb schon gut für das Rennwochenende vorbereitet und ist mit rund 400 Einsatzkräften vor Ort.
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2: Heute überwiegt der Sonnenschein, es ist heiß, die Temperaturen erreichen 27 bis 32 Grad. Ab Mittag kommen dann ein paar mehr Wolken dazu und es entstehen dann ein paar teils kräftige Regenschauer und Gewitter. Jetzt aber noch Sonnenschein, 30 Grad schon in Feldbach, 29 Grad aktuell in Graz, 26 Grad in Leoben und 22 Grad bei euch in Judenburg. Morgen am Dienstag, da scheint bis Mittag wieder oft die Sonne, Nachmittag entstehen wieder verbreitet Regenschauer und Wärmegewitter, Temperaturen dann morgen 25 bis 30 Grad.
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2: Um 3:09 S7 Fürstenfelder Schnellstraße. Da gibt es eine Totalsperre zwischen Rudersdorf und Königsdorf wegen Wartungsarbeiten den ganzen Tag heute. Ihr könnt da über die B319 ausweichen. Und Stau auf der A2 Südautobahn Richtung Klagenfurt vor Bad Waltersdorf wegen der Baustelle. Und nicht so schnell fahren. Danke Claudia. In Übersbach wird Richtung Fürstenfeld am Ortsende geblitzt. Sollte euch was auffallen, gerne melden. Gute und sichere Fahrt.
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2: 19 Uhr, heute Ankick, Österreich gegen Argentinien. Und dann, egal wie es ausgegangen ist, danach Party in der Fanzone. Mit dabei Marc Pircher. Wie er zu dieser Ehre gekommen ist, wird er uns gleich bei der Arbeit selbst verraten. Schönen Montagvormittag!

0: Schönen Montagvormittag hier auf Radio Grün-Weiß bei der Arbeit. Marc Ehrengroß da und ein anderer Marc, der ist in Dallas, nämlich Marc Pircher. Der darf nämlich heute auftreten und zwar nach dem Spiel Österreich gegen Argentinien und das in der Fanzone in Dallas. Bis zu 20.000 österreichische Fans werden da dann begeistert mitsingen, hoffentlich natürlich nach einem Sieg von Österreich gegen Argentinien. Und Marc Pircher ist auch natürlich schon ein bisschen aufgeregt.
1: Montag bin ich live dabei, Österreich gegen Argentinien. Ich freue mich wie ein kleines Kind, dass ich das jetzt noch mit einem Auftritt verbinden kann. Das ist wie ein Märchen.
0: Aber wie kommt jetzt ein Tiroler zum Auftritt bei der WM in den USA?
1: Bei mir in der Nachbarschaft im Zillertal wohnt der Vizepräsident vom ÖFB. Der weiß, dass ich ein riesen Fußballfan bin und hat einmal gesagt, du mach dich da mal einen Auftritt für die Österreicher Fans. Dann habe ich gesagt, sofort, mach ich gratis, wo immer ihr wollt. Und dann hat er tatsächlich das weitergeben an die Amerikaner. Dann hat es zuerst geheißen, das geht leider nicht, weil der Bruce Springsteen ein großes Open Air macht dort. Das ist dann wieder nichts geworden, warum auch immer. Und irgendwie jetzt vor ein paar Wochen habe ich dann den Anruf bekommen, du kannst jetzt doch auftreten. Und jetzt trete ich 39 Minuten auf. Also ich darf genau 39 Minuten, ja nicht 40.
0: Also genau 39 Minuten lang Marc Pircher dann in der Fanzone nach dem Spiel Österreich gegen Argentinien heute in Dallas. Und ich glaube, die Nummer darf nicht fehlen. 7 Sünden jetzt auf Radio Grün-Weiß.
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0: zunehmend extremistische Tendenzen. Das hat ein steirischer Lehrer beobachtet und schlägt deshalb jetzt Alarm, ist Thema bei uns in 7 Minuten in den Nachrichten um 10:30 hier auf Radio Grün-Weiß.
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0: Culture Club. Gleich im Mix mit Francine Jordi für euren Montagvormittag. Jetzt aber zu den Nachrichten. Es ist 10.30 Uhr.
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0: Im Studio Julia Hofer.
2: Schönen Vormittag. Ein steirischer Lehrer schlägt Alarm. Extremistische Tendenz würde an Schulen zunehmend sichtbar. Dazu Mario Freis.
3: Laut seinen Erfahrungen zeigen manche Jugendliche offen Sympathien für nationalsozialistische Ideologien. Andere vertreten radikale religiöse Ansichten und versuchen, Mitschüler zu beeinflussen. Auch aktuelle Zahlen zeigen einen Anstieg extremistischer Straftaten in Österreich. Experten sehen die Ursachen oft in Orientierungslosigkeit, fehlendem Rückhalt im Umfeld und dem Einfluss sozialer Medien.
2: Gefordert werden neben Workshops und Aufklärung vor allem mehr Elternarbeit, Prävention und klare Grenzen. Denn Extremismus beginne nicht plötzlich, sondern entwickle sich schrittweise über einen längeren Zeitraum. Bei einem schweren Verkehrsunfall auf der Ennstalstraße zwischen Radstadt und Mandling sind gestern Nachmittag zwei Menschen ums Leben gekommen. Ein PKW und ein Motorrad sind aus bislang ungeklärter Ursache kollidiert. Die beiden Personen auf dem Motorrad haben dabei tödliche Verletzungen erlitten und sind noch an der Unfallstelle verstorben. Die beiden Insassen des Autos sind verletzt ins Krankenhaus gebracht worden. Und ab heute starten auf der B66 zwischen Feldbach und Bad Gleichenberg umfangreiche Sanierungsarbeiten. 5 Brücken und eine Stützmauer werden erneuert. Das Land Steiermark investiert dafür rund 900.000 Euro. Konkret sind die Klausenbachbrücke, die Grabenbrücke sowie die Stützmauer betroffen. Während der Bauarbeiten wird der Verkehr halbseitig an den Baustellen vorbeigeführt. Die Arbeiten sollen voraussichtlich bis Anfang Dezember abgeschlossen sein. Und damit schauen wir auch schon zum Wetter.
0: Ja, und da ist es heute heiß und schwül in der Steiermark bei 27 bis 32 Grad. Der Sonnenschein, der überwiegt heute generell, allerdings bilden sich ab Mittag größere Wolken und es entstehen dann auch ein paar teils kräftige Regenschauer und Gewitter. Morgen am Dienstag, da scheint dann wieder bis Mittag oft die Sonne, Nachmittag wieder verbreitet Regenschauer und Wärmegewitter, Temperaturen morgen dann ein bisschen schwächer, 25 bis 30 Grad. 10.32 Uhr, der Radio Grün-Weiß Verkehrs- und Blitzreport S7 Fürstenfelder Schnellstraße. Totalsperre zwischen Rudersdorf und Königsdorf. Wegen Wartungsarbeiten dauert heute den ganzen Tag. Ihr könnt da über die B319 ausweichen. Und es staut auf der A2 Südautobahn Richtung Klagenfurt und zwar vor Bad Waltersdorf wegen der Baustelle. Sollte euch was auffallen, Unfallstaublitzer, gerne auch auf WhatsApp melden unter 0664 22 22 99 4.
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0: Das ist Radio Grün-Weiß am Montagvormittag. Culture Club, Karma Chameleon. Schön, dass ihr mit dabei seid und ich hoffe, ihr habt doch nichts vor.
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0: Also heute am Abend eh klar, 19 Uhr, Österreich gegen Argentinien. Aber noch bis Samstag, da heißt's am Hauptplatz in Bruck an der Mur wieder. Beach an der Mur. Eine Woche lang verwandelt sich das Stadtzentrum in einen echten Stadtstrand. Freut euch da auf Beachvolleyball, Beachtennis oder auch Boccia. Weitere Infos gibt's da unter beachandermur.at. Morgen um 19.30 Uhr, da steht im Stadttheater Leoben die Operette Il Signor Fagotto auf dem Programm. In Jacques Offenbachs humorvollem Einakter sorgen Täuschungen, musikalische Rivalitäten und ein vermeintlicher Starbesuch für turbulente Verwechslungen und beste Unterhaltung. Und am Donnerstag bis 5. Juli gastiert der Zirkus Aros in Leoben in der Nähe vom Hornbach. Das neue Zirkusprogramm begeistert dann mit Artistik, Unterhaltung für die ganze Familie und sogar einem eigenen Streichelzoo. Alle Spielzeiten findet ihr online unter zirkus-aros.at. Und wie immer, egal was ihr unternehmt, wir wünschen euch ganz, ganz viel Spaß dabei.
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0: Keir Starmer, der britische Premierminister, hat seinen Rücktritt bekannt gegeben. Das und mehr Thema in 8 Minuten in den Nachrichten um 11 auf Radio Grün-Weiß bei Conny Diebald.
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1: Im Studio Conny Diebald. Ganz aktuell, gerade hat der britische Premierminister Keir Starmer seinen Rücktritt als Chef der Labour Party bekannt gegeben. Als Premierminister will er aber weitermachen, bis ein Nachfolger gefunden ist. Zuletzt hatten schon mehrere Minister und Abgeordnete Starmers Rücktritt gefordert. Fast alle Autofahrerinnen und Autofahrer nutzen zumindest hin und wieder ein Navigationsgerät, um ans Ziel zu kommen. Rund ein Drittel verwendet es auf den meisten Fahrten, zeigt eine Umfrage von Autoscout24. Blindes Vertrauen genießen die Navis aber nicht. Nur wenige verlassen sich ganz aufs Navi. Christina Adler.
2: Gerade mal 13% verlassen sich ganz auf die vorgeschlagene Route und genauso viele haben schon mal schlechte Erfahrungen gemacht. Die größte Gruppe, 57%, folgt den Ansagen zwar grundsätzlich, hat dabei aber immer noch Unsicherheiten. Dieses Misstrauen kommt nicht von ungefähr. 7 von 10 haben bereits Probleme mit der vorgeschlagenen Route erlebt. Fast jeder Fünfte hat falsche oder widersprüchliche Anweisungen bekommen und 17% wurden sogar in eine falsche Straße geschickt.
1: Besonders junge Menschen nutzen das Navi regelmäßig. Bei den unter 30-Jährigen schaltet fast jeder Zweite das Navi für den Großteil der Fahrten ein. 3 maskierte Täter sind in der vergangenen Nacht in ein Juweliergeschäft in Innsbruck eingebrochen. Sie sind mit einem Fahrzeug in die Auslagen des Geschäfts gekracht. Dann haben sie die Vitrinen eingeschlagen und innerhalb weniger Minuten leergeräumt. Gestohlen wurden Schmuck und andere Wertgegenstände. Die Täter sind mit einem auffällig lauten, dunklen Auto geflüchtet. Ein Wingsuit-Springer ist bei einem Absturz in Vorarlberg schwerst verletzt worden. Der Mann hatte mit weiteren Personen an einem Formatierungsflug teilgenommen. Beim Landemanöver im Bereich des Flugplatzes Hohenems sind dann weder der Haupt- noch der Reserveschirm richtig aufgegangen. Der Wingsuit-Springer wurde ins LKH Feldkirch geflogen und musste dort in den Schockraum und danach operiert werden. Immer wieder Österreich, das wollen die Fußballfans im Land heute Abend nach dem WM-Spiel gegen Argentinien singen. Es ist das berühmte Duell zwischen David und Goliath. Die Österreicher haben nichts zu verlieren und sind top motiviert. Ein Sieg ist das Ziel, sagt Marcel Sabitzer. Anpfiff in Dallas ist um 19 Uhr.
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3: Es ist heute heiß und schwül bei 27 bis 32 Grad. Auch am Nachmittag überwiegt der Sonnenschein. Es entstehen dann aber auch größere Quellwolken und damit auch ein paar teils kräftige Regenschauer und Gewitter. Interessant, zwecks Public Viewing, der Abend, der Tag, der geht nämlich überwiegend sonnig zu Ende. Regenschau und Gewitter klingen dann in der ersten Nachthälfte ab. Also heute alles drinnen. 30 Grad aktuell bei euch in Leibnitz, auch in Gleisdorf oder in Graz. 27 Grad messen wir in Bruck und 25 Grad bei euch in Liezen. Morgen am Dienstag, da scheint bis Mittag wieder oft die Sonne. Am Nachmittag entstehen dann wieder verbreitet Regenschauer und Wärmegewitter. Temperaturen morgen 25 bis 30 Grad.
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3: Um 11:03 frisch reingekommen an Neuenpürnautobahn Richtung Linz. Der Sepp hat angerufen, der Kleinalbtunnel ist gesperrt. Im Tunnel steht ein defekter LKW. Ihr werdet da über die S35, den Knotenbruck und die S6 umgeleitet. Und A2 Südautobahn in beide Richtungen, Stau vor Sebersdorf, Bad Waltersdorf. Wegen einer Baustelle, da braucht ihr bis zu 10 Minuten länger. Und heute den ganzen Tag gesperrt, S7 Fürstenfelder Schnellstraße. Und zwar der Bereich zwischen Rudersdorf und Königsdorf. Wegen Wartungsarbeiten. Ihr könnt da über die B319 ausweichen. Gute und sichere Fahrt. Ja, ganz egal, ob Sieg, Unentschieden oder Niederlage heute, immer wieder Österreich und auch ganz gleich, wie es ausgeht. I am from Austria. Vor und nach dem Spiel singen wir jetzt auch mit. Bei der Arbeit. Am Montag. Alle Infos zum Spiel Österreich gegen Argentinien und zur WM generell gleich bei Marcel Fischer im Sport.
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0: die neue von Vincent Groß und den Esteriore Brothers. Amore mit Mio auf Radio Grün-Weiß. Und in 7 Stunden und 47 Minuten ist Ankick in Dallas. Marcel Fischer.
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2: Bevor es um Österreich-Argentinien geht, kurz zu den anderen Partien. Spanien rehabilitiert sich nach der Nullnummer gegen Kap Verde und schlägt Saudi-Arabien klar mit 4:0. Uruguay kommt in der Nacht dann gegen das tapfere Kap Verde auch nicht über ein 2:2 hinaus. Belgien enttäuscht erneut beim 0:0 gegen den Iran und Ägypten bezwingt Neuseeland mit 3:1. Und natürlich fiebert ganz Österreich dem heutigen Duell gegen Argentinien entgegen. Anpfiff um 19 Uhr. Servus TV überträgt live. Wenn Ralf Rangnick mit seinem Team gegen den Titelverteidiger rund um Lionel Messi für eine Sensation sorgen will.
3: Klar, sie haben mit Messi wahrscheinlich den besten Spieler, den es bis heute jemals gegeben hat. Und wir müssen zeigen, dass wir eine der besten Teams, eine der besten Mannschaften sind bei dieser WM. Und das Ganze bedeutet, dass wir auf taktisch sehr hohem Niveau spielen müssen, aber dass wir auch, was die Energie und den Mut angeht, auch am obersten Level spielen müssen. Vielleicht sogar auch die beste Leistung zeigen müssen, die wir unter meiner Amtszeit bisher gezeigt haben.
2: Für Marcel Sabitzer ist der WM-Hit gegen Argentinien auch noch sein 100. Länderspiel.
4: Das heißt, das Spiel ist sehr besonders für mich. Wenn du den Ort dann siehst, das Stadion, den Gegner, dann ist das schon, was einem nahe geht, was einen ja, stolz macht und deshalb ich freue mich sehr auf das Spiel. Ich bin super fokussiert, auch zu überzeugen und wir werden bereit sein. Das kann ich sagen, extra Motivation vom Trainer braucht's nicht.
2: Österreich gegen Argentinien heute um 19 Uhr auf Servus TV. Die Startaufstellung hat Ralf Rangnick dem Team schon gestern verraten. Ob Stefan Posch dabei ist, ist offen. Der Steirer hat nach seinem Kieferbruch zuletzt samt Maske mittrainiert. PS, für Lionel Messi geht's heute auch darum, neuer Rekordtorschütze bei der WM zu werden. Im Moment liegt er gleich auf mit dem deutschen Miroslav Klose mit 16 Treffern an der Spitze.
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2: Und der TSV Hartberg hat sich mit Mainz 05 auf eine Verlängerung der Leihe von Konstantin Schopp für die kommende Saison geeinigt. Der 20-jährige Innenverteidiger und Sohn von Hartberg-Cheftrainer Markus Schopp war bereits im Frühjahr leihweise für die Steirer aufgelaufen und konnte absolut überzeugen.
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0: Sommer pur mit Laurenz Nikolaus. Da geht's auf die Malediven. Wir sind wieder zurück in der Steiermark. 16.30 Uhr ist es geworden.
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0: Und bei mir im Studio wieder Marlene Baumgartner.
2: Einen angenehmen Nachmittag. Bahnhöfe und Züge sind hochfrequentierte öffentliche Räume, die täglich von tausenden Menschen in der Steiermark genutzt werden. Daraus ergeben sich besondere Anforderungen an Bahnbetreiber und Exekutive. Heute ist am Grazer Hauptbahnhof bei einem Pressetermin die Sicherheitspartnerschaft zwischen den ÖBB und der steirischen Polizei verlängert worden. Peter Wallis, Regionalmanager der ÖBB, Personenverkehr Steiermark.
3: Insofern ein wichtiger Schritt, weil sie bereits seit 4 Jahren besteht und wir sehen, dass durch diese Zusammenarbeit mit der Polizei, aber auch mit den Kollegen von operativen Services der ÖBB sehr gut funktioniert und das Sicherheitsgefühl unserer Reisenden, aber auch unserer Mitarbeiter weiter stärkt.
2: Dazu zählen Präventionsmaßnahmen im Zug wie Plakatmaßnahmen zur Stärkung des rücksichtsvollen Umgangs miteinander oder gemeinsame Bestreifung von Polizei und Sicherheit. Dienst OS, auch im Kampf gegen Vandalismus und Graffiti-Schäden an Bahnhöfen. Ein weiterer Schwerpunkt bleibt auch die Zusammenarbeit bei Großveranstaltungen wie der AirPower oder am kommenden Wochenende wieder bei der Formel 1 am Red Bull Ring in Spielberg. Nach einem mutmaßlichen Übergriff auf einen Taxifahrer in Leoben dieses Wochenende ermittelt die Polizei wegen Körperverletzung und des Verdachts auf nationalsozialistische Wiederbetätigung. Der Taxifahrer gibt an, von mehreren Männern, mutmaßlichen Burschenschaftlern, attackiert worden zu sein. Zuvor sollen NS-Parolen gerufen worden sein. Die Ermittlungen laufen. Die Stadt Leoben verurteilt den Vorfall scharf. Bürgermeister Kurt Wallner hat angekündigt, künftig keine städtischen Räumlichkeiten mehr an die Burschenschaft Leder oder andere politisch-extremistische Organisationen zu vermieten. Auch die Grünen in Leoben begrüßen diesen Schritt und fordern klare Regeln, damit öffentliche Räume nicht für extremistische Aktivitäten genutzt werden können. Und 2 Wanderer sind am Samstag in Buchberg bei Herberstein von einem Gewitter überrascht worden. Die beiden haben sich in einem Waldstück verirrt und konnten sich selbst nicht mehr in Sicherheit bringen. Die Feuerwehren St. Johann bei Herberstein und Kaibing sowie die Bergrettung Weiz haben die durchnässten Wanderer auf der Rückseite des Schloss Herberstein finden können und mit der rund 2-stündigen Rettung begonnen. Die 2 Wanderer sind zum Glück nur mit einem Schrecken davongekommen. Und damit geht's auch schon zu dir, Patricia, und wir schauen zum Wetter.
0: Ja, und da ziehen immer wieder Schauer und Gewitter über die Steiermark. Vorarlberg ist gerade nass bei euch, ja, und auch wenn ich nach drüben schaue, auch da ist eine Regenzelle, ebenso wie in Gröbming, ja, da ist jetzt einiges los, auch in der, sag ich mal, westlichen Obersteiermark, zum Teil nass, auch Richtung Kärnten, Friesach, auch hier durchaus Regenzellen, Gewitterzellen, auch in Hartberg. Ansonsten doch viel Sonnenschein, also wenn man da ein bisschen rauszoomt, der Großteil der Steiermark, da scheint doch noch die Sonne und es geht auch überwiegend sonnig in den Abend hinein, hoffen wir, bei den ganzen Public Viewings, die anstehen. In der kommenden Nacht können wir ein bisschen durchatmen, heute Nachmittag ja um die 32 Grad, es geht runter auf 20 bis 14 Grad, in Graz wird es da am wärmsten bleiben. 16.34 Uhr, der Radio Grün-Weiß Verkehrs- und Blitzreport A2 Süd Autobahn Richtung Wien. Da gibt es aktuell eine Blockabfertigung vor der Tunnelkette Pack wegen Überlastung. Also hier unbedingt mehr Zeit mit einplanen. L318 Semriacher Straße noch immer eine Totalsperre im Augraben nach einem Unfall mit Motorrad. Hier gibt es keine Umleitung. S35 Brucker Schnellstraße Richtung Bruck. Aufpassen, da steht bei Mixnitz ein Pannenfahrzeug am Abfahrtstreifen. B57 Güssinger Straße in beide Richtungen, da hat ein Betonmischwagen bei Jennersdorf eine Panne, da ist nur eine Fahrspur frei. Und Graz Straßganger Straße, da ist stadtauswärts ein Unfall mit Motorrad bei der Landespolizeidirektion passiert, eine Fahrspur ist da gesperrt. Eure Geschwindigkeit wird auch kontrolliert und zwar in Graz in der Lagergasse. Danke da an den Sebastian. Wenn ihr auch noch Verkehrsinfos habt, 038 42 43 und 3x die 0. Gute Fahrt.
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0: Das ist eine Ansage. Hupfingatsch-Musik aus Österreich von Georg Danzer.
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0: Noch bis Samstag heißt es am Hauptplatz Bruck an der Mur wieder Beach an der Mur. Eine Woche lang verwandelt sich das Stadtzentrum in einen echten Stadtstrand. Und für euch gibt's Beachvolleyball, Beachtennis, Boccia und viele weitere lustige Sachen. Und alle Infos findet ihr unter beachandermur.at. Morgen um 19.30 Uhr steht im Stadttheater Leoben die Operette Il Signor Fagotto auf dem Programm. In Jacques Offenbachs humorvollem Einakter sorgen Täuschungen, musikalische Rivalitäten und ein vermeintlicher Starbesuch für turbulente Verwechslungen und beste Unterhaltung. Ab Donnerstag bis 5. Juli gastiert der Zirkus Aros in Leoben, und zwar in der Nähe vom Hornbach. Das neue Zirkusprogramm, das begeistert mit Artistik, Unterhaltung für die ganze Familie und einem eigenen Streichelzoo. Alle Spielzeiten findet ihr unter zirkus-aros.at. Was auch immer ihr vorhabt, da wünscht man natürlich viel Spaß und gute Unterhaltung.
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0: Ja, das war der große Durchbruch. Alle Achtung und Marie Musik aus der Steiermark hier auf Radio Grün-Weiß. Wir schauen auf die Insel nach Großbritannien. Ja, da hat ja Keir Starmer seinen Rücktritt verkündet. Der Nachfolger, der steht schon in den Startlöchern. Alle Infos in den Nachrichten um 5 hier auf Radio Grün-Weiß.
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2: Im Studio Conny Diebald. Der britische Premierminister Keir Starmer hat heute seinen Rücktritt verkündet. Ein möglicher Nachfolger steht schon in den Startlöchern. Andy Burnham, der frühere Bürgermeister von Manchester und Starmers parteiinterner Rivale. Er will sich um den Vorsitz der Labour-Partei bewerben. Starmer will so lange im Amt bleiben, bis ein Nachfolger gewählt ist. Danach will er sich vor allem auf die Familie konzentrieren.
3: And when I leave, the biggest job in the country.
2: Wenn ich die größte Aufgabe im Land aufgebe, werde ich mehr Zeit in den allerwichtigsten Job investieren. Ich will der bestmögliche Ehemann sein für meine Frau und der beste Vater für meine Kinder, die mein ganzer Stolz sind. Starmer war seit Juli 2024 Premierminister. Seitdem sind seine Beliebtheitswerte und die der Partei aber drastisch eingebrochen. Immer mehr Minister und Abgeordnete hatten seinen Rücktritt gefordert. Am Sonntag wählt Graz den neuen Gemeinderat. Über 250.000 Menschen entscheidet darüber, ob Elke K. von der KPÖ Bürgermeisterin der zweitgrößten Stadt Österreichs bleibt. Bei der letzten Grazwahl vor 5 Jahren hat die KPÖ 28,8% der Stimmen geholt. Werden die Kommunisten wieder Erste, möchte K. die Koalition mit den Grünen und der SPÖ fortführen. Die Spritpreise in Österreich nähern sich langsam wieder dem Preisniveau, wie es vor dem Irankrieg war. Der Liter Benzin kostet im Schnitt mittlerweile 1,61 Euro, der Liter Diesel 1,68 Euro. Den Autofahrerclubs gehen die Preissenkungen aber nicht schnell genug. Sie fordern, dass sich die sinkenden Rohölpreise rascher an den Tankstellen bemerkbar machen. Bei der Fußball-WM wartet auf unsere Fußballnationalmannschaft heute der Showdown mit dem Weltmeister. Die Österreicher spielen ab 19 Uhr in Arlington, Texas gegen Argentinien. Obwohl unser Team krasser Außenseiter ist, rechnet sich Teamchef Ralf Rangnick Chancen auf die Sensation aus. Und wenn Superstar Messi heute ein Tor schießt, ist er alleiniger WM-Rekordtorschütze.
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4: Ja, es ist schwül und heiß draußen, 29 Grad, die messen wir etwa am Hauptplatz in Leoben, aber es sind auch Gewitter unterwegs, wie bei euch in Hartberg. Ja, da sehe ich einige Blitzeinschläge, 29 Grad sind es da noch, da könnt ihr ein bisschen abkühlen durchs Gewitter. Und wenn wir weiter auch in Richtung Obersteiermark schauen, in Admont, 28 Grad, da ist der Himmel ein bisschen bedeckt. Also es ist heute von allem etwas dabei, aber es wird in Richtung Abend dann doch sonnig zu Ende gehen, dieser Tag. Die Temperaturen in der kommenden Nacht, die gehen auf 20 bis 14 Grad zurück. Auch der Dienstag hat wieder so eine Mischkulanz dabei. Zuerst Sonne, aber dann wieder Quellwolken und Gewitter und es bleibt wieder so schwül heiß bei uns im Land. 3:05, der Radio Grün-Weiß Verkehrs- und Blitzreport. S7 Fürstenfelder Schnellstraße, da gibt es ja heute die Totalsperre zwischen Rudersdorf und Königsdorf. Ihr könnt da über die B319 ausweichen. A2 Südautobahn Richtung Wien, da gibt es eine Blockabfertigung bei der Tunnelkette Pack. Der Grund hier ist Überlastung. L318 Semriacher Straße, da ist die Straße im Augraben nach einem Unfall total gesperrt. Da ist ein Unfall mit einem Motorrad passiert. S35 Brucker Schnellstraße Richtung Bruck, aufpassen, bei Mixnitz steht da genau bei der Abfahrt ein Pannenfahrzeug, hier um Vorsicht. Wenn ihr Verkehrsinfos habt, Stau oder Blitzer, 038 42 43 und 3x die 0, gute und sichere Fahrt.
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4: Ich gebe zu, wenn ich heute nach dem Treffpunkt heimkomme, muss ich mich auch vor den Fernseher setzen. Es hilft nicht. Ich hoffe, da passiert nicht viel in der halben Stunde. Oder vielleicht viel Positives für uns Österreicher. Ich bin aufgeregt. Gebe ich zu, ich bin aufgeregt vor dem Spiel heute gegen Argentinien, gegen den amtierenden Weltmeister. Jo, hallo, so ein Jahrhundertspieler wie der Messi. Schon cool, wenn man gegen den und seine Mannschaft antreten kann. Bin gespannt, wie es ausgeht. Unser Freddy Taucher hat natürlich auch wieder ein kleines WM-Update für euch. Ein paar Rekorde, Mythen und Legenden gibt's gleich bei mir in dieser Stunde nach Matt Acoustics und Nathaniel Rateliff and the Night Sweats. Ja, schönen Montagnachmittag. 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

0: neu von Matt Acoustics hier auf Radio Grün-Weiß im Treffpunkt Steiermark. Ja, die Fußball-WM in Mexiko, Kanada und den USA rollt ja praktisch rund um die Uhr. Mittlerweile hat es schon 11 Spieltage gegeben. 121 Treffer und darunter auch 8 Eigentore hat es in den bisherigen 40 Vorrundenpartien gegeben. Freddy Taucher mit einem aktuellen WM-Update rund um Rekorde, Mythen, Legenden und Skandale.
1: Mit dem gestrigen 4:0-Sieg von Japan gegen Tunesien hat die Fußball-WM-Geschichte ihr insgesamt 1000. Spiel erlebt. Auf dem Weg zum 1000er hat es bisher in 22 WM-Endrunden 2829-fachen Torjubel, was einem Durchschnitt von 2,8 Treffern pro Spiel betrifft, gegeben. Dementsprechend ist die aktuelle 23. WM-Endrunde mit durchschnittlich 3 Treffern pro Partie überdurchschnittlich am Weg. Nur 3 Nullnummern, darunter auch das geschichtsträchtige torlose Remis von WM-Debütant Curaçao gegen Ecuador, wurden bisher abgeliefert. Der 4:1 Schweiz-Sieg gegen Bosnien-Herzegowina hat als Partie der Joker-Tore Schlagzeilen geliefert. Als eingewechselte Spieler ist es Mansambi im Doppelpack und Vargas gelungen, die Weichen auf Eidgenossensieg zu stellen. WM-Geschichte geschrieben hat auch Ägypten. Beim heutigen 3:1-Sieg gegen Neuseeland hat man trotz Pausenrückstand erstmals einen vollen WM-Endrundenerfolg bejubelt. Zum Schmunzeln ist beispielsweise auch der Altersunterschied von 26 Jahren zwischen dem jüngsten Gilberto Mora, 17, aus Mexiko und Schottland-Kollege Greg Gordon, 43, als Ältesten. Im Turnier der Extreme hat sich auch ÖFB-Kollege Florian Wiegerle einen Eintrag gesichert. Mit 2,5 Meter ist er so groß wie keiner in der bisherigen WM-Geschichte. Als kleinsten aktuellen WM-Kicker fällen Panamas César Yanis, der exakt 1,60 Meter misst, 45 cm auf unseren Nationalteam-Tormann aus der Steiermark. Gestern hat sich zum 48. Mal Österreichs legendärer 3:2-Sieg über Deutschland im argentinischen Córdoba gejährt. Heute will das rot-weiß-rote Nationalteam nachlegen und auch in Dallas gegen die argentinischen Titelverteidiger erneut WM-Geschichte schreiben. Marcel Savitzer erlebt just im Duell gegen Lionel Messi und Kollegen seinen 100. Nationalteam-Einsatz. Freuen wir uns also gemeinsam auf das heutige Texas-Rodeo am grünen Rasen mit Anpfiff um 19 Uhr mitteleuropäischer Zeit. Freddy Taucher für Radio Grün-Weiß.
0: Ja, da heißt es heute wirklich kräftig die Daumen drücken, damit es unserem Nationalteam im Jahrtausendspiel gegen Argentinien gelingt, vielleicht ja zum zweiten Mal, einem regierenden Weltmeister in einem Pflichtspiel das berühmte Haxerl zu stellen. Die nächste wöchentliche und kompakte Fußball-WM-Update-Ausgabe mit Freddy Taucher gibt es wieder nächsten Montag. Und jetzt ist einmal das Nationalteam quasi am Zug. Stripes and Stars.

0: 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Sempre, sempre. Ja, und gibt es was Süßeres? Also Hasen mit dem süßen Schnofferl und den Riesenohren. Die sind ja herzig, oder? Ja, aber fragt mal Gemüsebauern. Die sind da weniger amused über die kleinen, putzigen Hasen. Alle Infos haben wir in Radio Grün-Weiß Regional für euch um 5:30.
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0: Simply Red und ganz einfach Radio Grün-Weiß am Montagnachmittag, 17.30 Uhr.
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0: Im Studio bei mir Marlene Baumgartner und Marlene, Gemüsebauern im Grazer Umland, die kämpfen derzeit mit einer stark gestiegenen Hasenpopulation.
2: Ja, vor allem auf Feldern mit Fenchel und anderem Gemüse sorgen die Tiere für Schäden. Landwirte setzen deshalb verstärkt auf Schutznetze, was zusätzlichen Aufwand und höhere Kosten verursacht. Als Gründe für die Zunahme gelten das milde Frühjahr sowie die eingeschränkten Jagdzeiten. Jäger bestätigen den Anstieg der Hasenzahlen, sehen derzeit aber keinen Bedarf für zusätzliche Maßnahmen. Der TSV Hartberg und das Rote Kreuz Steiermark laden am 25. Juni zu einer besonderen Blutspendeaktion in die Profertil Arena Hartberg ein. Von 15 bis 20 Uhr können Besucher im VIP-Club des Stadions Blut spenden. Als Dankeschön erhalten alle Spenderinnen und Spender einen Gutschein für ein Heimspiel des TSV Hartberg in der kommenden Bundesliga-Saison. Hintergrund der Aktion ist die angespannte Versorgung mit Blutkonserven im Sommer. Das Rote Kreuz hofft deshalb auf viele Teilnehmer und betont, jede Blutspende kann Leben retten. Und wer die Fußball-WM gemeinsam mit anderen Fans verfolgen möchte, hat in Graz und Umgebung zahlreiche Möglichkeiten. Viele lokale Gastgärten und Veranstaltungsorte zeigen die Spiele live. Dazu Julia Hofer.
3: Von Frühstücksviewings für die frühen Österreich-Matches bis zu Abendspielen unter freiem Himmel ist alles dabei. Beim heutigen Österreich gegen Argentinien-Spiel um 19 Uhr sind unter anderem Veranstaltungen in der Shopping City Seiersberg, in Liboch sowie in mehreren Grazer Lokalen geplant.
2: Große Public-Viewing-Zonen wie bei vergangenen Turnieren gibt es heuer zwar kaum, Fußballfans finden aber trotzdem zahlreiche Gelegenheiten, die WM gemeinsam zu erleben. Und damit geht's auch schon direkt weiter zu den Wetteraussichten.
0: Ja, und da hoffen wir, dass diese Regenschauer und Gewitter dann weg sind, bis das Public Viewing startet. Denn derzeit, ja, Fürstenfeld, Bad Leupersdorf, auch Bad Waltersdorf, da sind ordentliche Regenschauer. Auch Blitz und Donner ist da mit von der Partie. Auch auf das Sobot oder wenn man, ja, Richtung, wo gibt's noch Regen, ja? Da gibt's ganz viele Regenzellen zumindest. Ich kämpfe mich da ein bisschen durch die Wetterkarte aktuell. Das heißt, ja, es könnte sein, dass es ein bisschen nass wird, aber im Großen und Ganzen geht der Tag heute wirklich überwiegend sonnig zu Ende. Das ist gut so, aber wir müssen ein bisschen zu viel schwitzen zum Abend. Bis zu 32 Grad am Nachmittag. Das ist natürlich ordentlich heiß heute. 17.33 Uhr, der Radio Grün-Weiß Verkehrs- und Blitzreport. Und da merken wir auch schon die Auswirkungen von diesen starken Regenschauern. A2 Südautobahn Richtung Wien bei Bad Waltersdorf. Da ragt ein umgestürzter Baum in die rechte Fahrspur. Hier bitte um Vorsicht. Außerdem A9 Richtung Linz. Ein Unfall ist da passiert bei Seiersberg mit einem LKW. Da müsst ihr jetzt schon mehr Zeit mit einplanen. B76 Radlpassstraße. Ein Unfall auch bei Schlieb. Ihr braucht derzeit aktuell laut dem Markus schon 20 Minuten länger. In Graz da staut es wegen Überlastung in der Puntigallstraße. Straße, aber auch der Puchstraße. Hier jeweils ein Plus von 10 Minuten. Allen unterwegs eine gute und sichere Fahrt.
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0: Phil Collins, legendäre Stimme hier auf Radio Grün-Weiß am Montagnachmittag. Ja, wenn es nicht zu heiß wäre, ein Jean geht immer normal, außer bei diesem Wetter, es ist einfach zu warm. Und wenn man so an eine Jeans jetzt denkt, die hat vorne zwei Taschen, ja, und meistens dann noch so ein Mini-Taschel. Und die Frage ist immer, was tun wir da rein? Niki Gollenhuber hat die Antwort.
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2: Habt ihr gewusst, warum Jeans diese kleine Minitasche haben? Fast jeder hat sie schon gesehen, diese winzige Tasche, die vorne in der rechten Hosentasche eingenäht ist. Die meisten Menschen benutzen sie heute vielleicht für Kleingeld, einen Einkaufswagen-Chip oder gar nicht. Aber ursprünglich hatte sie einen ganz bestimmten Zweck. Als die ersten Jeans im 19. Jahrhundert hergestellt wurden, waren Armbanduhren noch nicht üblich. Viele Menschen trugen stattdessen sogenannte Taschenuhren, kleine Uhren an einer Kette, die in der Hosentasche verstaut wurden. Damit diese wertvollen Uhren beim Arbeiten auf dem Feld, im Bergwerk oder auf der Ranch nicht beschädigt wurden, bekam die Jeans eine zusätzliche kleine Tasche. Dort konnte die Uhr sicher aufbewahrt werden und war gleichzeitig schnell griffbereit. Die erste bekannte Version dieser Tasche tauchte bereits in den 1870er Jahren bei den Jeans von Levi Strauss auf. Und obwohl heute kaum noch jemand eine Taschenuhr mit sich herumträgt, ist die kleine Tasche geblieben. Einfach, weil sie zu einer klassischen Jeans dazugehört.
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0: Still werden wir heute Abend wahrscheinlich nicht sein beim Spiel Österreich gegen Argentinien. Und wenn es für euch jetzt in Richtung Public Viewing geht, vielleicht ja auch mit Navi. Aber verlässt ihr euch da wirklich zu 100%? Eine Antwort gibt es unter anderem in den Nachrichten in 10 Minuten um 6 hier auf Radio Grün-Weiß.
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1: Im Studio Conny Diebald. Viele österreichische Fußballfans sind schon beim Public Viewing oder auf dem Weg dorthin. In gut einer Stunde beginnt das zweite WM-Match des ÖFB-Teams. Diesmal geht's gegen Weltmeister Argentinien. Wir haben die Fans gefragt, wie das Match denn ausgehen wird.
2: Ich glaube, Argentinien gewinnt 3-1.
3: 2-2.
4: Ja, es wird halt nur für 2-1 reichen, aber es reicht.
5: Ja, wir überstehen auf alle Fälle die Gruppenphase.
4: Ja, ist jetzt alles auf Österreich. Das wäre die ultimative Sensation und ja, ich wünsche mir das einfach, gell?
1: Das ÖFB-Team hat sich zum Ziel gesetzt, mindestens einen Punkt zu holen. Damit wäre Österreich so gut wie sicher im 16. Finale. Der Verfassungsgerichtshof hat heute über die Messenger-Überwachung verhandelt, nachdem FPÖ und Grüne Beschwerde eingelegt haben. Aus ihrer Sicht verstößt das Gesetz gegen die Grundrechte. Bei Terror- und Spionageverdacht dürfen Handys seit dem Vorjahr überwacht werden. Der Staatsschutz kann also bei Chats mitlesen. Technisch wird es aber noch nicht angewandt, weil noch offen ist, welche Software dazu genutzt wird. Ein Urteil zur Beschwerde werden die Verfassungsrichter nicht vor dem Herbst fällen. Der britische Premierminister Keir Starmer hat heute seinen Rücktritt verkündet. Ein möglicher Nachfolger steht schon in den Startlöchern. Andy Burnham, der frühere Bürgermeister von Manchester und Starmers parteiinterner Rivale, will sich um den Vorsitz der Labour-Partei bewerben. Starmer will so lange im Amt bleiben, bis ein Nachfolger gewählt ist. Danach will er sich vor allem auf seine Familie konzentrieren. Fast alle Autofahrerinnen und Autofahrer in Österreich nutzen zumindest hin und wieder ein Navigationsgerät. Rund ein Drittel verwendet es auf den meisten Fahrten, zeigt eine Umfrage von Autoscout24. Allerdings verlässt sich nur etwa jeder Zehnte ganz aufs Navi. 57% folgen den Ansagen zwar grundsätzlich, sind dabei aber immer noch skeptisch. Dieses Misstrauen kommt auch nicht von ungefähr. 7 von 10 haben bereits Probleme mit der vorgeschlagenen Route erlebt.
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6: Ja, beim Warten auf den Anpfiff in einer Stunde. Da heißt Schwitzen derzeit am Hauptplatz in Kapfenberg bei 30 Grad. 29 Grad sind es bei euch in Heiligenkreuz am Wasen. Wenn wir nach Knittelfeld schauen, 27 Grad. Derzeit verbreitet schon noch trocken. Ja, wenn man schaut im Norden von Mürzzuschlag Richtung Semmering, da sind ein paar Gewitter unterwegs. Auch in Kaindorf oder Gleisdorf. Ansonsten schaut es relativ gut aus in der Steiermark. Und es wird auch überwiegend sonnig in den Abend gehen. Aber derzeit noch sehr heiß in der Nacht. Erwarten uns Werte zwischen 20 und 14 Grad. Am wärmsten wird es da in Graz bleiben. Vielleicht noch eine Tropennacht. Und morgen erwarten uns wieder Sonne und Gewitter in der Steiermark. Am Vormittag, in der Früh, in den meisten Regionen noch Sonne. Aber dann wird die Luft schon wieder ein bisschen wieder zu brechen beginnen. Und am Nachmittag dann verbreitet wieder starke Regenschauer und Gewitter. Auch wieder morgen bis zu 31 Grad. 3:56, der Radio Grün-Weiß Verkehrs- und Blitzreport. Aufpassen weiter auf der A2 Richtung Wien. Bei Bad Waltersdorf, da ragt ein umgestürzter Baum in die rechte Spur. A9 Richtung Linz, da ist ein Unfall mit LKW bei Seiersberg passiert. Und aufpassen, der LKW steht da am mittleren Fahrstreifen. Auch da mehr Zeit mit einplanen. Auf der Radlpassstraße B76, da braucht ihr derzeit 20 Minuten länger wegen einem Unfall bei Schlieb. Auch hier um Geduld. Ein Plus von 10 Minuten gibt es in Graz. Da staut es wegen Überlastung in der Puntigamer Straße oder auch in der Puchstraße. Und eure Geschwindigkeit, die wird auch kontrolliert. Und zwar in Graz, in Puntigam bei der Endstation. Danke dann die Eva fürs Melden. Wenn ihr Infos habt, gerne per WhatsApp, Text oder Sprachnachricht an 0664 22 22 99 4. Gute und sichere Fahrt.
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6: Ja, das ist der Countdown. In einer Stunde, da rollt der Ball schon und ich hoffe, er rollt nicht zu schnell in unser Tor Österreich gegen Argentinien. Der Ankick dann um 19 Uhr. Können wir den Messi irgendwie halten und unter Kontrolle bringen? Ich glaube, das fragen sich viele. Nick P., was sagst du dazu?
8: Ich hoffe natürlich, dass wir ihn irgendwie halten können und da sage ich nicht, der Tor schießt gegen uns. Ich hoffe, dass er die 3 Tore, die er geschossen hat, dass er mit denen zufrieden ist und nicht bei uns noch eins schießt. Nicht? Im Gegenteil, dass wir vielleicht gegen ihn eins schießen.
6: Ja, das wäre das Optimum. Aber ich glaube, Messi bleibt hungrig, ein Weltfußballer. Aber apropos Welt, ich würde sagen Weltmeister. Diesen Traum, den geben wir einfach nicht auf. Du nimmst es wie Fisch, oder?

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So klingt der Montagnachmittag im Treffpunkt Steiermark hier auf Radio Grün-Weiß. Und irgendwann ist auch die Fußball-WM zu Ende. Dann brauchen wir wieder andere Aktivitäten als Public Viewing und was auch immer ihr so in den nächsten Wochen noch vorhabt. 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

0: Vor lauter Aufregung rund um die Fußball-WM hätte ich fast verschwitzt. Es ist am Wochenende tatsächlich Formel 1 in der Steiermark am Red Bull Ring in Spielberg. Nur eines der Themen in Radio Kärnten Weiß regional um halb.
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0: Der Song ist auch Gänsehaut pur. 18.30 Uhr ist es geworden.
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0: Im Studio bei mir wieder Marlene Baumgartner.
2: Einen angenehmen Abend. In Admont im Bezirk Liezen ist gestern Abend bei einem Wohnungsbrand eine 70-jährige Frau ums Leben gekommen. Die Identität ist laut Polizei noch nicht endgültig geklärt, es dürfte sich jedoch um die Wohnungsinhaberin handeln. Alle weiteren Hausbewohner sind in Sicherheit gebracht worden, eine Person ist mit Verdacht auf Rauchgasvergiftung ins Krankenhaus gebracht worden. Nach ersten Ermittlungen dürfte ein unsachmäßiger Umgang mit Rauchwarnresten den Brand ausgelöst haben. Eine Obduktion ist angeordnet worden. Heute ist, wie schon berichtet, am Grazer Hauptbahnhof bei einem Pressetermin die Sicherheitspartnerschaft zwischen den ÖBB und der steirischen Polizei verlängert worden. Die Kooperation laufe auf 4 Ebenen, sagt der geschäftsführende stellvertretende Landespolizeidirektor Helmut Richter. Prävention und Vorbeugung seien dabei ganz zentral, damit es möglichst zu keinen strafbaren Handlungen komme.
3: Das ist die Sicherheit im Zug, das ist die Sicherheit am Bahnhof, die Sicherheit bei Events, bei Großveranstaltungen und letztendlich auch Vorbeugung von Graffiti und Sachbeschädigungen.
2: Reisende im Zug sollen dabei etwa in Form von Broschüren sensibilisiert werden. Auf Bahnhöfen gäbe es den Austausch mit der Polizei im Rahmen von Coffee with Cops oder auch direkt bei Infoständen von Polizei und ÖBB bei Großveranstaltungen, so Richter. Daneben gäbe es in Richtung der repressiven Maßnahmen auch gemeinsame Streifen, die mit Sicherheitskräften durchgeführt werden.
3: Auch wieder nach entsprechenden Lagebildern Monitoring, das betrieben wird im Zug selber, am Bahnhofsareal und natürlich auch mit Fokus auf eben Graffiti-Sachbeschädigungen.
2: Das steigende Aggressionspotenzial im öffentlichen Raum macht deutlich, dass umfassende Strategien und konkrete Maßnahmen notwendig sind, das Sicherheitsgefühl der Zugreisenden zu erhöhen, sind sich alle Verantwortlichen einig. Und am Wochenende gastiert die Formel 1 wieder am Red Bull Ring in Spielberg. Nach aktuellen Prognosen könnte dabei erneut große Hitze zum Thema werden. Erwartet werden Temperaturen von über 30 Grad. Das Rote Kreuz hat sich bereits vorbereitet und empfiehlt den Fans, ausreichend zu trinken, Sonnenschutz zu verwenden und körperliche Belastungen in der Hitze nicht zu unterschätzen. Rund 400 Einsatzkräfte aus mehreren Bundesländern stehen von Donnerstag bis Montag rund um den Grand Prix im Einsatz. Und damit kommen wir auch schon direkt zum Wetter.
0: Ja, und da schaut es jetzt gut aus für alle Public Viewings draußen, also relativ gut. Im Großen und Ganzen ist es nämlich trocken und überwiegend sonnig geht auch der heutige Tag dann in den Abend hinein. Die Temperaturen, die gehen dann Gott sei Dank auch zurück, weil derzeit noch immer um die 30 Grad, da ist ordentlich Schwitzen angesagt. In der Nacht 19 bis 14 Grad, also 14 Grad in manchen Tälern, da können wir schon mal durchlüften. Denn morgen wird es wieder heiß, wieder bis zu 31 Grad, aber nach der Sonne kommen auch am Nachmittag die Gewitter übers Land verteilt, die können auch morgen wieder heftig ausfallen. 18 Uhr und gleich 34 Minuten, der Radio Grün-Weiß Verkehrs- und Blitzreport im Großen und Ganzen läuft da gut. Eure Geschwindigkeit wird kontrolliert in Graz und zwar in Puntigam bei der Endstation. Wenn ihr Infos habt, 038 42 43 und dreimal die 0, gute Fahrt.
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0: eigentlich wie ein Sonnenaufgang. Kobe Calais, Wide Open hier auf Radio Grünweiß im Treffpunkt Steiermark. Und ich bin immer wieder überrascht, wie viele Lieder, wie viele coole englische Hits aus Deutschland kommen, aus der Vergangenheit. Vom Schwabenland in die Charts, könnte man sagen. Die Story von Love is a Shield von Camouflage, heute in der Pop History.
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2: Es geht zurück in den Sommer 1989. Drei junge Musiker aus Schwaben schaffen etwas, das damals kaum jemand für möglich gehalten hat. Mit Love is a Shield katapultiert sich die Band Camouflage aus der deutschen Synthie-Pop-Szene direkt in die europäischen Charts. Der Song erscheint auf dem Album Methods of Silence und entwickelt sich ganz schnell zum größten Hit der Band. Inhaltlich erzählt Love is a Shield von der Kraft der Liebe als Schutzschild gegen Unsicherheit, Einsamkeit und die Herausforderungen des Lebens. Verpackt wird diese Botschaft in einen modernen, internationalen Sound. Auch deswegen ist die Band aus Deutschland immer wieder mit Depeche Mode verglichen worden. Für die Band ist der Titel zum Durchbruch geworden. In die Top 10 hat er es in Deutschland geschafft und natürlich auch in zahlreichen anderen europäischen Ländern ein großer Erfolg. Sänger Heiko Meile hinterfragt aber gar nicht mehr, warum ein Song zum Erfolg wird, ein anderer nicht. Er nimmt das mittlerweile ziemlich gelassen.
3: Ich möchte was machen, was ich gut finde, wo ich drauf stehe, wohinter ich stehen kann. So, und warum dann der eine Song funktioniert und der andere nicht. Und darüber habe ich mir jahrelang den Kopf zerbrochen und habe nie eine Lösung gefunden. Ich glaube, da gibt es auch keine Erklärung dafür.
2: Bis heute gilt Love is a Shield als einer der wichtigsten deutschen Synthie-Pop-Hits überhaupt. Ein Song mittlerweile mit Kultstatus und ein Titel, der zeigt, dass große Popmusik keine Landesgrenzen kennt.
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1: Ein bisschen mehr als 10 Minuten noch, dann Ankick Österreich gegen Argentinien. Und habt ihr gewusst, wir zählen sogar zu den Geheimfavoriten für einen WM-Sieg. Also geht's nach der KI. Nur eines der Themen in den Nachrichten gleich um 7.
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Ja, das war's auch schon wieder im Treffpunkt Steiermark hier auf Radio Grün-Weiß für den heutigen Montag. In 4 Minuten Ankick Österreich gegen Argentinien. Und jetzt stehe ich auch einmal auf. Rechte Hand auf die linke Brust und drück natürlich unseren Jungs die Daumen. Gehen wir's, Burschen. Ich hoffe, dass wir da morgen Gutes berichten können. Viel Spaß euch beim Public Viewing. Ich gehe jetzt zu meinem Private Viewing nach Hause. Ich bin Patricia Scheuchenstuhl. Tschüss und Baba.

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4: Im Studio Conny Diebald. Es ist der ultimative Härtetest für Österreich bei der Fußball-WM. Das Nationalteam spielt jetzt im Dallas-Stadion in Texas gegen Titelverteidiger Argentinien. Die Truppe von Coach Ralf Rangnick gilt als krasser Außenseiter. Martina Steidl.
5: Argentinien ist mit einem 3:1 gegen Algerien ins Turnier gestartet. Alle drei Tore sind Superstar Lionel Messi zu verdanken. Auch Österreich hält durch ein 3:1 gegen Jordanien bei 3 Punkten. Ein weiterer Zähler wäre wohl schon gleichbedeutend mit dem Aufstieg in die K.O.-Phase. Messi könnte heute eine historische Bestmarke knacken. Trifft er auch gegen das ÖFB-Team, würde er den deutschen Miroslav Klose übertrumpfen und mit dann 17 Toren zum alleinigen WM-Rekord-Torschützen aufsteigen.
4: Österreich steht bei den führenden KI-Systemen auf der Liste der Geheimfavoriten für einen WM-Sieg. Angeführt wird die Liste von Norwegen. Österreich ist auf Platz 6. Das für Juli geplante Gipfeltreffen zwischen der Europäischen Union und Großbritannien wird verschoben. Grund dafür ist der angekündigte Rücktritt des britischen Premierministers Keir Starmer. Bei dem Treffen wollten Großbritannien und die EU über die weiteren Beziehungen 10 Jahre nach dem Brexit beraten. Weil in der Justiz nicht mehr Personal kommt, wollen Richterinnen und Richter bzw. Staatsanwältinnen und Staatsanwälte im Herbst protestieren. Vom 12. bis 16. Oktober soll es eine Aktionswoche für den Rechtsstaat geben. Heißt, in dieser Zeit gibt es keine Verhandlungen, es werden keine Amtstagstermine vergeben und es werden auch keine Entscheidungen ausgefertigt. Die Spritpreise in Österreich nähern sich langsam wieder dem Preisniveau, wie es vor dem Iran-Krieg war. Der Liter Benzin kostet im Schnitt mittlerweile 1,61 Euro, der Liter Diesel 1,68 Euro. Den Autofahrerclubs gehen die Preissenkungen aber nicht schnell genug. Sie fordern, dass sich die sinkenden Rohölpreise rascher an den Tankstellen bemerkbar machen.
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6: Ja, der Tag, der geht überwiegend sonnig zu Ende in der Steiermark, allerdings nicht überall. In Riegersburg bei euch aktuell Regen, auch in Feldbach bei 28 Grad und auch im Raum Vorau, da gibt's einiges an Regen aktuell. Trocken ist es beim Wildenberg in Mautern, 26 Grad, da die Werte bei euch, und in Gröbming sind's 24 Grad. In der kommenden Nacht, da gehen die Werte auf 19 bis 14 Grad zurück und morgen wieder so ein ähnlicher Mix. Zuerst Sonne, dann dichtere Wolken und am Nachmittag dann wieder zum Teil kräftige Regenschauer und Gewitter quer übers Land bei 25 bis 31 Grad. 3:07, der Radio Grün-Weiß Verkehrs- und Blitzreporter, habe ich 2 Nachtsperren für euch. A2 Südautobahn Richtung Klagenfurt, da ist die Autobahn zwischen Pinkerfeld und Oberwart wegen Arbeiten von 21 Uhr bis 5 Uhr früh gesperrt. Und A9 in beiden Richtungen, der Plabutsch-Tunnel ist von 20 Uhr bis morgen früh um 5 wegen Wartungsarbeiten gesperrt. Umleitung übers Grazer Stadtgebiet. Allen unterwegs eine gute und sichere Fahrt und jetzt viel Spaß beim Fußballschauen. Tschüss und Baba.
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1: Im Studio Conny Diebald. Das EU-Parlament und die Mitgliedstaaten haben sich darauf geeinigt, noch schärfer gegen Kindesmissbrauch vorzugehen. So sollen nicht nur die Strafen nach oben geschraubt werden, die Gesetze werden auch angepasst hinsichtlich der Nutzung von KI, etwa wenn damit Missbrauchsmaterial erstellt wird. Außerdem wird Grooming als neue Straftat aufgenommen. Darunter versteht man, wenn sich Erwachsene in Online-Diensten als Kinder bzw. Jugendliche ausgeben, gezielt Kinder anschreiben, um sie dann zu sexuellen Handlungen zu überreden. Fast 7 von 10 Studierenden in Österreich arbeiten neben dem Studium. Deshalb will Wissenschaftsministerin Eva-Maria Holzleitner künftig ein Teilzeitstudium möglich machen. Es soll mehr online möglich sein, damit Studium und Beruf besser miteinander vereinbar sind. Außerdem plant Holzleitner sogenannte Wissenschaftsregionen. Damit soll es künftig an einem Standort gemeinsame Studienangebote geben und keine Parallelstudien mehr an den verschiedenen Unis. Ein Kleinkind hat sich heute in Perg in Oberösterreich im Auto eingesperrt. Der Vater hat den Wagen geparkt und ist ausgestiegen. Das einjährige Kind hat währenddessen mit der Fernbedienung gespielt und die Türe verriegelt. Wegen der Hitze hat der Mann sofort die Polizei gerufen. Die hat dann eine Scheibe eingeschlagen, um das Kind aus dem Auto zu befreien. Die Porsche-Villa am Salzburger Kapuzinerberg soll offenbar wieder verkauft werden. Das Anwesen wird über ein französisches Luxusimmobilienportal für rund 12,7 Millionen Euro angeboten. Die Stadt Salzburg wird die Villa jedenfalls nicht kaufen, weil sie zu teuer ist. Erst im Vorjahr hatte die Stadt Salzburg den Bau einer unterirdischen Parkgarage samt privatem Zufahrtstunnel zur Villa bewilligt.
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1: Es ist 23 Uhr.
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1: Es ist 0 Uhr, Mitternacht.
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